0: zeigt nicht mit dem Finger auf andere und sagt, du bist nicht da, wo du hin wolltest, wegen ihm oder wegen ihr oder sonst jemandem.
1: Schwächlinge tun das und das bist du nicht. Du bist besser.
2: Groß geträumt, Tag.